Vernommen habt ihr die gewaltigen Töne, die einem größeren Geiste beigesellt, ein großer Geist vor euer Ohr gezaubert. Beethoven, Goethe, wandelnd Hand in Hand, ein Paar, wie ihr vereint, wohl nie mehr schaut. Und einen Helden gehen sie zu feiern, die Ähnlichen, den sie sich schufen gleich. Egmont, den Mann der fernen Niederlande. Der Vorhang rollt empor, ihr seid in Brüssel, vorm Tor der reichen, lebensfrohen Stadt. Ein Armbrustschießen feiern sie da draußen, der Bürgersmann hält mit und der Soldat. Die Armbrust knackt, zwei Kreise, drei getroffen. Der Sieger wird glückwünschend schon begrüßt, da tritt noch einer vor. Ob kaum zu hoffen, hält er den Einsatz mit und zielt und schießt rein schwarz. Sein ist der Tag. Wie schreit die Menge und drängt sich zu und schüttelt ihm die Hand. Und keiner will's beneiden und bestreiten. Ist's einer doch, hört ihr von Egmonts Leuten. Egmont, der Name jubelt durch die Städte. Der Siegesfürst von Saint-Quentin, der Held von Gravelingen. Und Egmont, Egmont hoch, so jubeln sie und zechen wohl noch lange. Lasst uns zur halb verwaisten Stadt zurück. Der Abend sinkt und auf dem kurzen Gange zeigt eins und anderes etwa sich dem Blick. Im Armstuhl sitzt ein Weib, schon was bei Jahren, in niederländischer Tracht ein wenig schwer. Ihr Aug ruht lächelnd auf dem jungen Mann, der garn gehängt um seine beiden Arme, sich und den Faden abzuwinden reicht. Und dieser Faden läuft zu weißen Händen, und diese Hände wirbeln ihn zum Knäuel. Und drüber blitzt's aus dunkelbraunen Augen, die sich so scheint's des wirren Spieles freuen. Und seht, ein Mädchen ist's, nicht so, ein Cherub, der halb geflügelt Kind, halb Zornesbote, mit Adleraugen eine Welt bescheint. Es ist das Mädchen, das Graf Egmont meint, zu dem er schleicht, den Mantel übers Kinn, und dass die Nachbarinnen neidend schelten. Sie aber weiß es, ist erfreut, betrübt, in einem überselig, dass sie liebt. Und wieder traurig bis zu lauten Zähren. Dem Liebsten kann sie ganz, sie weiß es, nie gehören. Drum möchte sie ein Knabe sein, ein Mann, ihm dienend nahen in gut und bösen Tagen, die Fahne nach im heißen Streite tragen.

So freue dich, denn kurz ist alle Freude. Was dir im Wege blüht, nimm es mit. Denn warnend hör ich nah schon eine Stimme, und fernher kommt des Unheils dumpfer Tritt.

Das war Oraniens tiefe Warnerstimme. Wo Egmont wandelt hoch auf steilem Pfad, dem Spanier längst verdächtig und verhasst, da geht ein Freund ihm warnen stets zur Seite. Vom Himmel selbst scheint er ihm zugesellt, dass er den Sturz nah an des Abgrunds jähem Rand ihm zeige. Denn minder rasch, die Tücke klug belauschend, hat Wilhelm seiner Gegnerspiel durchschaut. Schon zählt er Albas Schritte, wägt die Ketten, die er den edlen Fürsten wie dem Volke

freudvoll und leidvoll. Das ist das Los des Lebens und der Liebe. Noch freudvoll hart, als schon der Abend sinkt, die Liebe dort in Klärchens stillem Haus. So nah dem Leid, das ihr der Morgen bringt.

und Egmont tritt herein. Zum letzten Mal im irdschen Himmel schwebt ein Engel selig lächelnd ihm hernieder.

Erwache, Held! In deinem Vaterlande muss, wer es liebt, der Freude nun entsagen. Ein fremdes Heer bringt Ketten, schmiedet Bande. Dein edles Volk soll ferner Fesseln tragen. In Brüssels Mauern führt mit kaltem Spotte der düstere Alba schon der Schergenrotte.

Es füllen fremde Söldner das Gemach. Zu ewigem Ruhm, dem Feind zu ewiger Schmach, muss Egmont, übermannt, den treusten Degen der Edle zu des Knechtes Füßen legen.

Die Eiche stürzt im Wetterstrahl zusammen. O Klärchen, treues Herz, wie kannst du leben, wo blutge Henker deinen Freund verdammen? Noch sucht sie Hilfe, umsonst ihr heißes Flehen. Ein starres Schrecken lähmt Arm und Herz der Bürger. Still wird das Herz und bricht der Lebensmüden. Aus ist die Zeit, sie sucht den ewigen Frieden.

süße Blume, bald gesunken. Welkst du nicht am Freundesbusen? Einsam bluten deine Wunden. Müde, müde glimmt das Lämpchen. Nun wird's stille. Friede. Friede mit dem Geiste, mit der Hülle. Hinweg aus diesem Todesdunkel strebt der bange Blick und suchet Trost und Licht. Ach, wird er Licht und Trost im Kerker finden, wo Klärchens Freund der letzten Stunde harrt. Gesprochen ist das Urteil. Wenn der Morgen den Himmel rötet, soll sein edles Blut den Boden seines Vaterlandes röten. Doch seht den Helden in der Todesnacht.

süßer Schlaf. Du kommst wie ein reines Glück, ungebeten, unerfleht, am willigsten. Du lösest die Knoten der strengen Gedanken, vermischest alle Bilder der Freude und des Schmerzes. Ungehindert fließt der Kreis innerer Harmonien und eingehüllt in gefälligen Wahnsinn versinken wir und hören auf zu sein.

sich sanft dem Runden. Und Klärchens Auge schaut ihn traurig an, den lebensfrohen, todgeweihten Mann. Dann hebt ihr Blick wie klagend sich empor, um Segen flehend an des Himmels Tor.

Nun weicht die Trauer strahlender Verklärung. Der Freudelächeln spielt um Klärchens Mund. Die stolze Zuversicht spricht aus den Mienen, dass Egmonts Tod Vernichtung nicht bedeutet, dass seinem Blute Freiheit noch entspricht.

0: Der Trommelklang verscheucht die Traumgestalt. Egmont erwacht.
1: Verschwunden ist der Kranz. Du schönes Bild. Das Licht des Tages hat dich verscheucht. Ja, sie waren's. Sie waren vereint, die beiden süßesten Freuden meines Herzens. Die göttliche Freiheit. Von meiner Geliebten borgte sie die Gestalt. Das reizende Mädchen kleidete sich in der Freundin himmlisches Gewand. In einem ernsten Augenblick erschienen sie vereinigt. Ernster als lieblich. Mit blutbefleckten Sohlen trat sie vor mir auf. Die wehenden Falten des Saumes mit Blut befleckt. Es war mein Blut und vieler edlen Blut. Nein, es war nicht umsonst vergossen. Schreitet durch, braves Volk! Die Siegesgöttin führt dich an. Und wie das Meer durch eure Dämme bricht, so brecht, so reißt den Wall der Tyrannei zusammen und schwemmt, ersäufet sie von ihrem Grunde, den sie sich anmaßt, weg! Horch! Horch, wie oft rief mich dieser Schall zum freien Schritt nach dem Felde des Streits und des Siegs. Wie munter traten die Gefährten auf der gefährlichen Bahn. Auch ich schreite einem ehrenvollen Tode aus diesem Kerker entgegen. Ich sterbe für die Freiheit, für die ich lebte und focht. Und der ich mich jetzt leidend opfere. Ja, führt sie nur zusammen. Schließt eure Reihen. Ihr schreckt mich nicht. Ich bin gewohnt, vor Speeren gegen Speere zu stehen. Und rings umgeben von dem drohenden Tod. Das mutige Leben nur doppelt rasch zu fühlen. Freunde, hört Mut! Im Rücken habt ihr Eltern, Weiber, Kinder. Doch diese bleibt ein hohles Wort des Herrschers. Nicht ihr Gemüt. Freunde, schützt eure Güter. Und euer Liebstes zu erretten, halt freudig, wie ich euch ein Beispiel gebe.